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0: Punchline. 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
1: Hey. Was ist das?
2: Lass mich mal hinhören.
1: Ah. Jetzt.

0: Und wie kann man das hier wegmachen? Kann ich mir es anhören? Nein. Natürlich nicht.
1: Aber alle weil fahren ja alle Autos bei Rot durch. Das ist Neues. Wie hast du es auch gemerkt?
0: Nein. Sie kann.